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Guten Tag, ha ha! Guten Tag, klack, klack! Guten Tag, my liebe Schatz!